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10: Mit Maren, hi. Bulgarien hat den Eurovision Song Contest gewonnen. Die Sängerin Dara bekam mit dem Lied Bangaranga die meisten Punkte von Jury und den Zuschauern. Sarah Engels für Deutschland landete allerdings wieder nur auf Platz 23. Sie nahm es aber mit Fassung.
11: Ich glaube, für Deutschland ist es kein Geheimnis, dass wir es immer schwer haben beim Eurovision. Deswegen, ich sag mal, hat es mich jetzt auch nicht unbedingt überrascht, das Ergebnis. Aber ich kann auf jeden Fall sagen, zu 1 Million %, mein Team und ich glaube, das hat man gesehen, wir haben alles, was in unserer Hand und in unserer Macht steht, gegeben auf dieser Bühne. Ich habe es richtig genießen können.
10: Fast 2 Wochen nach der Amokfahrt von Leipzig ist ein Mann mit seinem Auto in Modena in Norditalien in eine Menschenmenge gerast. Unter den 4 Schwerverletzten sei auch eine Touristin aus Deutschland, heißt es. Insgesamt wurden nach Angaben des Bürgermeisters der Stadt 8 Menschen verletzt. In Mühlhausen ist ein betrunkener Autofahrer mit seinem Auto einen Abhang runtergefahren. Dabei wurden 4 Mitfahrer verletzt. Der Fahrer ist danach aber einfach abgehauen. Die Polizei konnte ihn aber wenig später in seinem Zuhause finden. Ein Alkoholtest ergab 1,2 Promille. Sein Führerschein ist erstmal los. Gegen ihn läuft jetzt ein Verfahren.
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10: Mit Maren, moin. Wie gut geht es unseren Kindern in Deutschland eigentlich wirklich? Laut einer internationalen Studie zum Wohlbefinden von Kindern schneidet Deutschland nämlich ziemlich schlecht ab. Laut UNICEF zeigen andere Länder, dass es besser geht. Dort wachsen Kinder teilweise unter besseren Bedingungen auf als hier. Sogar in Ländern wie Rumänien, Ungarn oder der Slowakei soll die Lage für Kinder teils besser sein als bei uns. Beim Eurovision Song Contest hat Bulgarien mit Bangaranga gewonnen. Deutschland landete dagegen nur auf Platz 23 von 25. Für Diskussionen sorgte außerdem die Teilnahme Israels. In mehreren Ländern gab es ja Proteste und Boykott gegen den ESC. Israel landete am Ende aber sogar hinter Bulgarien auf Platz 2. Harry Styles hat am Abend sein erstes Konzert seiner Welttournee gespielt. Er überraschte die Fans in Amsterdam mit einer riesigen Bühne, die wie ein Catwalk durch die Menge führte. Die Stimmung war von Sekunde 1 an da. Auch diesmal kamen die Fans wieder bunt verkleidet, schon wie bei der letzten Tour. Nach Amsterdam geht's dann nach London, wo er auch wieder mehrere Konzerte spielt.
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3: Mit Maren, hi. Bulgarien hat den Eurovision Song Contest gewonnen. Die Sängerin Dara bekam mit dem Lied Bangaranga die meisten Punkte von Jury und den Zuschauern. Sarah Engels für Deutschland landete allerdings wieder nur auf Platz 23. Sie nahm es aber mit Fassung.
4: Ich glaube, für Deutschland ist es kein Geheimnis, dass wir es immer schwer haben beim Eurovision. Deswegen, ich sag mal, hat es mich jetzt auch nicht unbedingt überrascht, das Ergebnis. Aber ich kann auf jeden Fall sagen, zu 1 Million %, mein Team und ich glaube, das hat man gesehen, wir haben alles, was in unserer Hand und in unserer Macht steht, gegeben auf dieser Bühne. Ich habe es richtig genießen können.
3: Fast 2 Wochen nach der Amokfahrt von Leipzig ist ein Mann mit seinem Auto in Modena in Norditalien in eine Menschenmenge gerast. Unter den 4 Schwerverletzten sei auch eine Touristin aus Deutschland, heißt es. Insgesamt wurden nach Angaben des

0: Der Fahrer ist danach aber einfach abgehauen. Die Polizei konnte ihn aber wenig später in seinem Zuhause finden. Ein Alkoholtest ergab 1,2 Promille. Sein Führerschein ist erstmal los. Gegen ihn läuft jetzt ein Verfahren.
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3: Mit Maren, moin. Wie gut geht es unseren Kindern in Deutschland eigentlich wirklich? Laut einer internationalen Studie zum Wohlbefinden von Kindern schneidet Deutschland nämlich ziemlich schlecht ab. Laut UNICEF zeigen andere Länder, dass es besser geht. Dort wachsen Kinder teilweise unter besseren Bedingungen auf als hier. Sogar in Ländern wie Rumänien, Ungarn oder der Slowakei soll die Lage für Kinder teils besser sein als bei uns. Beim Eurovision Song Contest hat Bulgarien mit Bangaranga gewonnen. Deutschland landete dagegen nur auf Platz 23 von 25. Für Diskussionen sorgte außerdem die Teilnahme Israels. In mehreren Ländern gab es ja Proteste und Boykott gegen den ESC. Israel landete am Ende aber sogar hinter Bulgarien auf Platz 2. Harry Styles hat am Abend sein erstes Konzert seiner Welttournee gespielt. Er überraschte die Fans in Amsterdam mit einer riesigen Bühne, die wie ein Catwalk durch die Menge führte. Die Stimmung war von Sekunde 1 an da. Auch diesmal kamen die Fans wieder bunt verkleidet, schon wie bei der letzten Tour. Nach Amsterdam geht's dann nach London, wo er auch wieder mehrere Konzerte spielt.
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12: Mit Maren, hi. Diesel ist in Deutschland erstmals seit Anfang März wieder günstiger als Benzin E10. Laut dem ADAC ist der Preis vom Diesel in den letzten Tagen immer weiter runtergegangen, während E10 praktisch gleich geblieben ist. Noch immer sind die Preise aber ziemlich hoch, um die 2 Euro. Der Markt habe sich jetzt aber etwas beruhigt, heißt es. In Modena in Norditalien ist ein Mann mit einem Auto in eine Menschenmenge gefahren. Nach Angaben von dem Bürgermeister wurden 8 Menschen verletzt, 4 von ihnen schwer. Unter den Schwerverletzten soll auch eine deutsche Touristin sein. Der Fahrer soll dann danach mit einem Messer in der Hand geflohen sein. Passanten überwältigten ihn. Die Polizei nahm ihn fest. Alles andere ist bisher noch unklar. Nach dem Thüringen-Derby ermittelt jetzt die Polizei gegen die Jenaer Ultraszene. Die hatten während dem Spiel ein Banner hochgehalten, auf dem Bürgermeister Benjamin Koppe zu sehen war, in einem Fadenkreuz. Die Fans kritisierten vorher schon seine Ticketpolitik für den Gästeblock. Laut Polizei ginge das Plakat aber über Kritik hinaus. Deshalb wird jetzt wegen Beleidigung und Bedrohung ermittelt.
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5: Mit Maren, hi. Diesel wird gerade wieder günstiger und ist im Schnitt erstmals seit März wieder billiger als E10. Zwischendurch war Diesel wegen der Krisen im Nahen Osten und in der Ukraine sogar deutlich teurer als Benzin, obwohl er eigentlich niedriger besteuert wird. Jetzt ist der Preis aber stark gefallen, während Benzin fast gleich geblieben ist. Grund dafür? Deutschland ist bei Diesel stärker auf Importe angewiesen, was den Preis bei Krisen anfälliger macht. Weil die AfD in Sachsen-Anhalt in Umfragen aktuell sehr stark ist, wollen mehrere Innenminister der Bundesländer laut Handelsblatt vorsorglich darüber sprechen, was passiert, falls die Partei irgendwann in einer Regierung kommt. Thüringens Innenminister Georg Mayer fordert deshalb, dass das Thema bei der Innenministerkonferenz Mitte Juni in Hamburg offiziell behandelt wird. Gibt es ein Comeback von Manuel Neuer in der Nationalmannschaft? Die Gerüchteküche brodelt. Laut Sky will ihn Bundestrainer Julian Nagelsmann für die WM in den Kader zurückholen. Sogar auf einer 55er Kaderliste soll er stehen. Nagelsmann und Neuer selbst halten sich aber bedeckt. Am Donnerstag wird der Kader dann offiziell bekannt gegeben und dann wissen auch wir mehr.
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6: Mit Maren, hi. In Leipzig wurde heute Nachmittag von der Polizei ein entlaufener Tiger erschossen. Der war aus einer Privatanlage in einem Gewerbegebiet entkommen, heißt es. Ein Mensch wurde verletzt. Viel ist noch nicht klar. Angeblich soll der Tiger der umstrittenen Dompteurin Carmen Zander gehört haben. Noch ist aber unklar, ob sie die Verletzte ist. Die Beamten erschossen das Tier kurz nach der Flucht. Das Gebiet wurde weiträumig abgesperrt. Diesel wird gerade wieder günstiger und ist im Schnitt erstmals seit März wieder billiger als E10. Zwischendurch war Diesel wegen der Krisen im Nahen Osten und in der Ukraine sogar deutlich teurer als Benzin, obwohl er eigentlich niedriger besteuert wird. Jetzt ist der Preis aber stark gefallen, während Benzin fast gleich geblieben ist. Grund dafür? Deutschland ist bei Diesel stärker auf Importe angewiesen, was den Preis bei Krisen anfälliger macht. Weil die AfD in Sachsen-Anhalt in Umfragen aktuell sehr stark ist, wollen mehrere Innenminister der Bundesländer laut Handelsblatt vorsorglich darüber sprechen, was passiert, falls die Partei irgendwann in einer Regierung kommt. Thüringens Innenminister Georg Mayer fordert deshalb, dass das Thema bei der Innenministerkonferenz Mitte Juni in Hamburg offiziell behandelt wird.
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5: Mit Maren, hi. In Leipzig wurde heute Nachmittag von der Polizei ein entlaufener Tiger erschossen. Der war aus einer Privatanlage in einem Gewerbegebiet entkommen, heißt es. Ein Mensch wurde verletzt. Viel ist noch nicht klar. Angeblich soll der Tiger der umstrittenen Dompteurin Carmen Zander gehört haben. Noch ist aber unklar, ob sie die Verletzte ist. Die Beamten erschossen das Tier kurz nach der Flucht. Das Gebiet wurde weiträumig abgesperrt. Weil die AfD in Sachsen-Anhalt in Umfragen aktuell sehr stark ist, wollen mehrere Innenminister der Bundesländer laut Handelsblatt vorsorglich darüber sprechen, was passiert, falls die Partei irgendwann in einer Regierung kommt. Thüringens Innenminister Georg Mayer fordert deshalb, dass das Thema bei der Innenministerkonferenz Mitte Juni in Hamburg offiziell behandelt wird. Gibt es ein Comeback von Manuel Neuer in der Nationalmannschaft? Die Gerüchteküche brodelt. Laut Sky will ihn Bundestrainer Julian Nagelsmann für die WM in den Kader zurückholen. Sogar auf einer 55er Kaderliste soll er stehen. Nagelsmann und Neuer selbst halten sich aber bedeckt. Am Donnerstag wird der Kader dann offiziell bekannt gegeben und dann wissen auch wir mehr.
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